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Tampa City mit Self-Aware.

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Felix Jähn und Cascada mit Boy, You Turn Me.

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Mr. C mit Sometimes I Love You.

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Felix Jähn und Cascada mit Boy, You Turn Me.

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0: Einen wunderschönen Sonntag. Es ist 5 vor 10. Guten Morgen zusammen.
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0: Eine Landtagswahl wie keine andere, Wenzel Zachner.
2: Heute schaut ganz Deutschland nach Sachsen-Anhalt.
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2: In Sachsen-Anhalt wird heute ein neuer Landtag gewählt. Rund 1,7 Millionen Menschen können noch bis heute Abend ihre Stimme abgeben. Laut der letzten Umfrage dürfte die AfD mit deutlichem Abstand stärkste Kraft werden. Für eine Alleinregierung könnte es aber auch nicht reichen. Weil alle anderen Parteien eine Zusammenarbeit mit der AfD ausgeschlossen haben, könnte die Regierungsbildung schwierig werden. Auch die bisherige Koalition aus CDU, SPD und FDP dürfte ihre Mehrheit verlieren. Nach den neuen Friedensgesprächen im Ukraine-Krieg hat sich Russland vorsichtig positiv geäußert. Putins Berater hat das rund dreistündige Treffen mit dem US-Unterhändlern Witkow und Kushner als wichtigen Friedensbesuch bezeichnet. Heute reisen die beiden weiter nach Kiew und sprechen dort mit dem ukrainischen Präsidenten. Für die Gespräche haben Russland und die Ukraine zugesagt, 3 Tage lang auf Angriffe gegen Kiew und Moskau zu verzichten. Deutschland soll besser vor Drohnenattacken, Sabotage und Cyberangriffen geschützt werden. Bundesinnenminister Dobrindt plant laut Bild am Sonntag mobile Eingreiftruppen, die unter anderem Flughäfen, Bahnhöfe und das Berliner Regierungsviertel überwachen sollen. Betreiber wichtiger Infrastruktur wie Strom- und Wasserwerke sollen Drohnen außerdem selbst abwehren dürfen. Ein neues Schutzsystem soll zusätzlich Angriffe von Hackern früh erkennen und abfangen. Der Streit um politische Äußerungen hat das Glücksgefühle-Festival am Hockenheimring weiter beschäftigt. Mehrere Künstler haben sich mit Alphaville solidarisiert und auf der Bühne für Meinungsfreiheit und Vielfalt geworben. Die Band war zunächst ausgeladen worden, weil sie nicht auf Kritik an rechtsextremen Tendenzen verzichten wollte. Die Veranstalter haben die Entscheidung später zurückgenommen und sich entschuldigt. Alphaville ist trotzdem nicht aufgetreten. Bei einem Wohnungsbrand in Mönchengladbach hat die Feuerwehr am frühen Morgen 2 Menschen gerettet. Eine Person hat sich im Dachgeschoss an einem Fenster bemerkbar gemacht und ist über eine Drehleiter ins Freie gebracht worden. Eine weitere vermisste Person haben Atemschutztrupps im ersten Obergeschoss gefunden. Beide sind in Krankenhäuser gebracht worden und der Brand im Keller konnte gelöscht werden. Borussia Mönchengladbach hat auch das 2. Bundesligaspiel der Saison verloren. Gegen Aufsteiger Elversberg hat die Borussia eine 3:1-Führung verspielt und am Ende mit 3:4 verloren. Das entscheidende Gegentor ist in der Nachspielzeit gefallen. Gladbach wartet damit weiter auf den ersten Punkt. Besser ist es für die AS Olpen gelaufen. Die Pandas haben durch ein spätes Tor mit 1:0 bei Club NXT gewonnen. Und in der Aachener Innenstadt läuft heute der 2. Tag des Europamarkts. Rund 250 Aussteller aus ganz Europa präsentieren an den Ständen rund um Dom und Rathaus Kunsthandwerk, Schmuck, Mode und besondere Designstücke. Auch junge Handwerksdesigner zeigen in der Aula Carolina ihre Ideen und Arbeiten. Der Europamarkt ist heute von 11 bis 6 Uhr geöffnet. Der Eintritt ist frei.
0: Sonnig ist es im 100,5 Revier mit leichten harmlosen Wölkchen. Also perfektes Ausflugswetter bei bis zu 22 Grad an der Spitze. Bei euch in Herzogenrath haben wir gerade 16 und in Dremmen 15 Grad. Morgen zum Wochenstart sieht es dann ganz ähnlich aus, nur wieder wärmer bei bis zu 28 Grad. Vorsicht auf der A4 Aachen Richtung Köln. Zwischen Eschweiler West und Eschweiler Ost gab es einen Unfall mit einem LKW. Da ist der rechte Fahrstreifen gesperrt. Also bitte langsam fahren.
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0: 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Ihr habt einen gesehen, dann meldet uns den doch ganz einfach in der 100,5 App oder an der 100,5 Hotline. 0180 501 0055.
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0: Mit Marie Weidmann. Wir starten zusammen in den Sonntag mit guter Laune Musik, passend zur Sonne da draußen, mit den nächsten 3 Hits am Stück. Die gibt's von Jennifer Lopez, Mando Diao und den Anfang mal Shakira mit Dai Dai.

Save Me Tonight. Jennifer Lopez und David Guetta bringen uns gut durch den Sonntag. Noch gibt's ein paar Tickets. Samba geht nächstes Jahr auf Tour und legt sogar einen Stopp in Köln ein. Der Zusatzstopp kam erst später dazu, aber hier im 100,5 Revier ist der Hype so groß, da haben sie sich gedacht, Köln nehmen wir auch noch mit auf die Liste. Der Ticketverkauf läuft schon und wir haben Glück, es gibt noch ein paar Tickets, um die schöne raue Stimme von Samba live zu hören. Und für die Unschlüssigen, spätestens nach Undressed von Samba, seid ihr bestimmt überzeugt, gibt's jetzt auf 100,5 das Hitradio.

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8: 10:35, Sonntagmorgen. Hi zusammen. Sonnig ist es im 100,5 Revier mit leichten, harmlosen Wölkchen. Also ein perfektes Ausflugswetter bei bis zu 22 Grad sind heute drin. Bei euch in Niederzier und in Richterich haben wir gerade 17. Und morgen zum Wochenstart sieht das Wetter dann ganz ähnlich aus. Nur wieder wärmer bei bis zu 28 Grad. Vorsicht auf der A4 Aachen Richtung Köln zwischen Eschweiler West und Eschweiler Ost. Da gab es einen Unfall mit einem LKW. Da ist der rechte Fahrstreifen gesperrt. Bitte langsam fahren.
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Ed Sheeran. Zusammen mit Martin Garrix. Mit Repeated gibt uns den ganz entspannten Mut, den wir am Sonntag brauchen. Und die Kombi hätte ich dieses Jahr nicht auf meiner Bingo-Karte. Michael Patrick Kelly und Take That hauen zusammen eine Nummer raus. Feel My Love gibt uns den typischen Take That Sound, den wir kennen. Und dann noch so ein Hauch Country und die Stimme von Michael Patrick Kelly dazu. Eine richtig coole Nummer und die erste Single von dem neuen Album von Take That, das dieses Jahr noch rauskommen soll. On top macht der Song Vorfreude auf die Tour der Jungs. Nächstes Jahr sind sie auch in Deutschland. 7 Stops sind geplant und davon sogar einer in Mönchengladbach. Gestern frisch raus, heute bei uns auf 100,5 das Hit Radio. Feel My Love, Take That zusammen mit Michael Patrick Kelly. Don't look.

0: Sonntagvormittag. Es ist 5 vor 11. Hallo zusammen.
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0: Drohnen über Flughäfen, Angriffe auf Stromnetze und Hackerattacken. Wenzel Zochner.
2: Deutschland will sich dagegen besser schützen.
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2: Unter anderem dem gescheiterten Drohnenangriff auf dem Flughafen Leipzig-Halle will Bundesinnenminister Dobrindt die Abwehr deutlich verstärken. Geplant sind laut Bild am Sonntag mobile Einheiten, die Flughäfen, Bahnhöfe und andere wichtige Orte vor Drohnen schützen sollen. Auch Stromanbieter, Wasserwerke und Rüstungsunternehmen sollen Drohnen in Zukunft selbst abwehren dürfen. Ein bundesweites Netz aus digitalen Sensoren soll außerdem Cyberangriffe früh erkennen und stoppen. Die USA haben einen neuen Versuch gestartet, den Ukraine-Krieg zu beenden. Die Unterhändler Witkow und Kushner haben zuerst rund 3 Stunden mit Russlands Präsident Putin in Moskau gesprochen. Dabei soll es um konkrete nächste Schritte für mögliche Friedensverhandlungen gegangen sein. Heute reisen die beiden dann weiter nach Kiew und treffen dort den ukrainischen Präsidenten Selenskyj. Für den Besuch haben Russland und die Ukraine eine 3-tägige Angriffspause für Kiew und Moskau vereinbart. In Sachsen-Anhalt haben die Wahllokale geöffnet. Rund 1,7 Millionen Menschen können noch bis heute Abend um 6 Uhr ihre Stimme dort abgeben. Dann gibt es die erste Prognose. In den Umfragen liegt die AfD deutlich vor der CDU. Eine Zusammenarbeit mit der AfD haben die anderen Parteien aber ausgeschlossen. Ob die AfD trotzdem regieren könnte, hängt auch davon ab, welche kleineren Parteien in den Landtag einziehen. Die bisherige Regierung aus CDU, SPD und FDP dürfte ihre Mehrheit aber verlieren. Bei einem Wohnungsbrand in Mönchengladbach hat die Feuerwehr am frühen Morgen 2 Menschen gerettet. Eine Person hat sich im Dachgeschoss an einem Fenster bemerkbar gemacht und ist dann über eine Drehleiter ins Freie gebracht worden. Eine weitere vermisste Person haben Atemschutztrupps im ersten Obergeschoss gefunden. Beide sind in Krankenhäuser gebracht worden und der Brand im Keller, der ist gelöscht worden. Borussia Mönchengladbach hat auch das 2. Bundesligaspiel der Saison verloren. Gegen Aufsteiger Elversberg hat die Borussia eine 3-1-Führung verspielt und am Ende mit 3-4 verloren. Das entscheidende Gegentor ist in der Nachspielzeit gefallen. Gladbach wartet damit weiter auf den ersten Punkt. Besser ist es für die AS Olpen gelaufen. Die Pandas, die haben durch ein spätes Tor mit 1-0 bei Club NXT am Abend gewonnen. Und in der Aachener Innenstadt läuft heute der 2. Tag des Europamarkts. Rund 250 Aussteller aus ganz Europa präsentieren an den Ständen rund um Dom und Rathaus Kunsthandwerk, Schmuck, Mode und besondere Designstücke. Auch junge Handwerksdesigner zeigen in der Aula Carolina ihre Ideen und Arbeiten. Der Europamarkt ist heute von 11 Uhr, also ab gleich, bis 6 Uhr geöffnet. Der Eintritt, der ist frei.
0: Perfektes Wetter für einen Ausflug nach draußen. Sonnig ist es im 100,5 Revier mit leichten, harmlosen Wölkchen bei bis zu 22 Grad an der Spitze. Die Temperaturen klettern auch so langsam nach oben. Bei euch in Kohlstedt und Oberbruch haben wir 18 Grad. Morgen zum Wochenstart sieht es dann ganz ähnlich aus. Nur wieder wärmer bei bis zu 28 Grad. Wir machen es kurz. Gerade ist nichts gemeldet.
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0: 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Und auch da sieht's entspannt aus. Wenn ihr einen Blitzer gesehen habt, dann meldet uns den doch ganz einfach in unserer 100,5 App oder über die 100,5 Hotline 0180 501 0055.
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0: Mit Marie Waldmann, nach dem Frühstück die Schuhe anziehen und raus auf dem Spielplatz. Wir begleiten euch mit der meisten und besten Musik. Die gibt's von Kamrad und Be Mine.

versüßt uns den Sonntagvormittag. Und 20 Jahre ist der Song jetzt alt und plötzlich taucht er wieder in den Charts auf. Von Hier an blind von Wir sind Helden stürmt innerhalb kürzester Zeit wieder die deutschen Charts und das alles durch TikTok. Immer mehr Tänze und Cover tauchen zu dem Song auf. Woher der Trend kommt, weiß irgendwie niemand so richtig, aber die Gen Z scheint den Song zu lieben. Frontsängerin Judith Holofernes meldet sich total gerührt mit einem Video und sagt, sie hat den Song damals geschrieben, weil sie dachte, ihre kühnsten Träume schon erreicht zu haben und wusste nicht, was da noch kommen soll. Heute, 20 Jahre später, würde sie der kleinen Judith gerne zuwinken und sagen, dass das noch ziemlich gut wird, was da kommt. Der Song macht Mut, sich zu trauen, von Hier an blind. Nach 20 Jahren nochmal, Top 10 der Charts, Wir sind Helden, hier auf 100,5, das Hitradio.

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5: Hallo zusammen, es ist 11:55 Uhr, Sonntagvormittag, hi zusammen. Sonnig ist es im 100,5 Revier mit leichten harmlosen Wölkchen, also perfekt für so einen Spaziergang mit der Family. Bei bis zu 22 Grad an der Spitze, bei euch in Rötchen haben wir 8 und in Aldenhoven 19 Grad. 18 Grad natürlich nicht, 8 Grad in Rötchen. Morgen sieht es dann ähnlich aus, bei bis zu 28 Grad. Wir machen es kurz, gerade ist nichts gemeldet, kommt gut und sicher an.
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5: 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Und wenn ihr einen Blitzer gesehen habt, dann meldet uns den doch ganz einfach an unsere 100,5 App oder direkt zu mir ins Studio per WhatsApp unter der 01578 212 1005.
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Ray bringt uns die nötige Energie an diesem Sonntag mit Where is my husband? Und eine Mischung aus Pop und elektronischen Beats, das ist das Motto von Two Colors. Das treibt sie an und macht ihre Musik so besonders. Und das hören wir auch bei ihrer neuen Nummer Bring Madonna. Schöne Melodie mit coolen Beats versüßen uns den Sonntag beim Spielen mit den Kids oder auf dem Weg zu Oma, Opa. Bring Madonna, neu raus und direkt bei uns auf 100,5, das Hitradio. Two Colors, schönen Sonntag euch.

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0: The Bowser mit Magnetic.

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0: Sonntagvormittag, es ist 5 vor 12, hallo zusammen.
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0: Bei der Suche nach dem mutmaßlichen Stromsaboteur setzt die Polizei jetzt auf die Hilfe der Bevölkerung, Wenzel Zachner.
2: Sie hofft, dass Fotos auf die Spur des Gesuchten führen.
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2: Nach den Sabotageversuchen an Stromleitungen fahndet die Polizei jetzt öffentlich nach einem Tatverdächtigen. Der Mann soll hinter Angriffen in NRW, Brandenburg und Sachsen stecken. Die Ermittlungen haben zuletzt auch ins 100,5 Revier geführt. Am Umspannwerk in Weißweiler sind mögliche Spuren gesichert worden. Am Hambacher Forst ist der Lastwagen des Gesuchten entdeckt worden. Der Mann ist weiter auf der Flucht. Ein Foto des Tatverdächtigen findet ihr in der 100,5 App. Unter anderem nach den Angriffen auf das Stromnetz und dem gescheiterten Drohnenangriff auf den Flughafen Leipzig-Halle will Bundesinnenminister Dobrindt die Abwehr deutlich verstärken. Geplant sind laut Bild am Sonntag mobile Einheiten, die Flughäfen, Bahnhöfe und andere wichtige Orte vor Drohnen schützen sollen. Auch Stromanbieter, Wasserwerke und Rüstungsunternehmen sollen Drohnen in Zukunft selbst abwehren dürfen. Ein bundesweites Netz aus digitalen Sensoren soll außerdem Cyberangriffe früh erkennen und stoppen. Die neuen amerikanischen Friedensbemühungen im Ukraine-Krieg gehen heute in die nächste Runde. Die US-Unterhändler Witkoff und Kushner sind nach ihrem Treffen mit Russlands Präsident Putin inzwischen in Kiew angekommen. Dort wollen sie heute mit dem ukrainischen Präsidenten Zelensky über mögliche Wege zu einem Ende des Krieges sprechen. Was genau der amerikanische Friedensplan vorsieht, das ist weiterhin nicht bekannt. Während Russland und die Ukraine ihre Hauptstädte für 3 Tage nicht angreifen wollen, gehen die Kämpfe und Angriffe in anderen Landesteilen weiter. Die Landtagswahl in Sachsen-Anhalt sorgt heute weit über das Bundesland hinaus für Aufmerksamkeit. Rund 1,7 Millionen Menschen können noch bis heute Abend um 6 Uhr abstimmen. Direkt danach wird die erste Prognose erwartet. In den Umfragen liegt die vom Landesverfassungsschutz als rechtsextrem eingestufte AfD deutlich vorn. Ob sie auch regieren kann, das ist noch offen. Alle anderen Parteien haben eine Zusammenarbeit ausgeschlossen. Bei einem Wohnungsbrand in Mönchengladbach hat die Feuerwehr am frühen Morgen 2 Menschen gerettet. Eine Person hat sich im Dachgeschoss an einem Fenster bemerkbar gemacht und ist über eine Drehleiter ins Freie gebracht worden. Eine weitere vermisste Person haben Atemschutztrupps im ersten Obergeschoss gefunden. Beide sind in Krankenhäuser gebracht worden. Den Brand konnte die Feuerwehr löschen. Und Borussia Mönchengladbach hat auch das 2. Bundesligaspiel der Saison verloren. Gegen Aufsteiger Elversberg hat die Borussia eine 3:1-Führung verspielt und am Ende mit 3:4 verloren. Das entscheidende Gegentor ist in der Nachspielzeit gefallen. Gladbach wartet damit weiter auf den ersten Punkt. Besser ist es für die AS Eupen gelaufen. Die Pandas haben durch ein spätes Tor mit 1:0 bei Club NXT gewonnen.
0: Sonnig ist es im 100,5 Revier mit leichten harmlosen Wölkchen, also perfekt für so einen Ausflug mit der Family bei bis zu 22 Grad an der Spitze. Bei euch in Wigberg und in Verlautenheide haben wir 19. Morgen sieht es dann ganz ähnlich aus mit bis zu 28 Grad. Wir machen es kurz. Gerade ist es frei auf den Straßen, kommt gut und sicher an.
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0: 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Eine Blitze steht in Stolberg auf der Würselner Straße in der 30er-Zone. Das hat uns Hubert direkt über die 100,5-App gemeldet. Macht's doch genau wie Hubert und meldet uns die Blitze genau da oder über die 100,5-Hotline 0180 501 0055.
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0: Mit Marie Weidmann. Am Sonntag können wir auch einfach mal nichts tun und den ganzen Tag auf der Couch chillen, oder? Wir begleiten euch mit der passenden Gute-Laune-Musik mit Bebe Rexha und New Religion.

0: Ist mit Pickup für euren Sonntagmittag. Da freust du dich auf deinen Auftritt bei einem der letzten großen Festivals dieses Jahr und wirst dann last minute wieder ausgeladen. Und das, weil du dich politisch äußerst. So ging's Band Alpha Will beim Glücksgefühle-Festival. Julia Hellebrand aus dem 100,5-Team.
1: Die Band ist dafür bekannt, sich immer wieder gegen die AfD auszusprechen. Und das wollen die Veranstalter nicht. Im Statement auf Instagram nennt Alpha Will Frontmann diese Absage ein Maulkorb-Erlass. Er fühlt sich eingeschränkt in seiner Meinungs- und Kunstfreiheit und betont, dass gerade Toleranz und Demokratie etwas ist, was man schützen muss. Unter ihrem Beitrag bekommt Alpha Will viel Zustimmung von ihren Fans.

0: und unter anderem auch von Promis wie Jan Böhmermann und Frauke Ludowig.
1: Es hagelt also scharfe Kritik und der Veranstalter des Festivals, Ex-Fußballstar Lukas Podolski und Markus Krampe, haben sich auch schon geäußert.
0: Die ursprüngliche Aussage war, die Bühne gilt der Musik und nicht der Politik. Das Festival soll Menschen glücklich machen und den Alltag vergessen lassen. Jetzt hat Krampe sich gemeldet, entschuldigt sich und stimmt zu, dass die Meinungsfreiheit geschützt werden muss. Er bleibt aber dabei, das Festival ist kein politischer Ort, sondern das gemeinsame Erlebnis soll im Vordergrund stehen. Gleichzeitig respektiert er Alpha Wills Überzeugung, er glaubt, beides kann nebeneinander stehen. Die Band ist eingeladen worden, wieder am Festival teilzunehmen, was sie auch angenommen hat.
1: Entschuldigung angenommen, die Einladung zum Festival trotzdem abgelehnt. Schade für die Fans, bei der Hammermusik. Alpha Will zusammen mit David Guetta und Ava Max, Forever Young auf 100,5, das Hitradio. 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
12: 10:35, Sonntagmittag, hi zusammen.
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14: Mit Wenzel Zachner. Das hat über die Grenzen des 100,5 Reviers hinaus für Aufsehen gesorgt. In Olpen ist letzte Woche Sonntag ein Mann nach Schüssen eines Polizisten getötet worden. Im Scheiblerpark haben zwei Gruppen miteinander gegrillt. Die Kinder haben gespielt und kannten sich aus der Schule. Plötzlich ist ein Streit zwischen den Kindern ausgebrochen.
15: Wir reden hier von ungefähr 50 Personen, Erwachsene und Kinder, die sich dort vor Ort befanden. Und im Rahmen dieses Streits ist dann die Polizei vor Ort gerufen worden. Eine Person aus einer der Gruppen ist dann mit einem Messer auf die andere Gruppe losgegangen. Dabei wurde eine Person verletzt und die Polizei hat zwei Schüsse abgegeben, woraufhin dann der Angreifer leider im Anschluss an die Schussverletzungen verstorben ist.
14: So die Stellungnahme von Andrea Tilgenkamp von der Olpener Staatsanwaltschaft. Ob die Schüsse der Polizisten wirklich notwendig waren, muss eine Kommission jetzt beurteilen. Die Sommerferien sind vorbei. Seit Mitte der Woche ist das gesamte 100,5 Revier wieder zurück im Alltag. Und wie das so ist, ändert sich jedes Schuljahr so einiges, nicht nur Stundenpläne und Sitzordnung. In Ostbelgien dürfen die Schulen jetzt auch ihre Stunden flexibler gestalten.
16: Die Anzahl Stunden sind immer sehr ziemlich genau definiert, wozu man die verwenden darf und muss. Und da müssen wir sowieso, das ist deswegen auch nur ein erster Schritt, müssen wir so hinkommen, dass die Bedürfnisse in den Schulen dadurch besser auch erfüllt werden können, indem die Schulleitungen dann auch sehr viel freier über die Stunden verfügen dürfen, um sie so einzusetzen, wie sie sie brauchen.
14: Sagt Ostbelgiens Unterrichtsminister Jerome Franzen. Darüber hinaus bekommen die Schulen in der DG mehr Geld von der Regierung, weshalb die Kosten für Eltern etwas runtergehen. Und es soll in den Grundschulen mehr gelesen werden, um die Lesefertigkeiten der Kids zu verbessern. Nach den großen Waldbränden im Hohenfenn und Hürtchenwald soll die Hilfe von Landwirten im Ernstfall besser organisiert werden. Dafür setzt der Kreis Heinsberg jetzt auf die Plattform Red Farmer. Landwirte, Forstbetriebe und Fuhrunternehmen können dort freiwillig hinterlegen, welche Maschinen sie im Katastrophenfall zur Verfügung stellen können. Zum Beispiel Güllefässer für Löschwasser, Traktoren oder Forstmaschinen. Bei einem größeren Brand kann die Leitstelle dann gezielt nach passender Technik in der Nähe suchen und die Betriebe direkt kontaktieren. Zahlreiche Besucher, volle Innenstädte und internationale Aufmerksamkeit für Aachen. Die Reitweltmeisterschaft 2026 war ein echter Segen, nicht nur für die Stadt und alle Sportfans, sondern vor allem auch für die Gastrobranche.
17: Im Vergleich zu sonstigen Events nehmen wir den CAO in Aachen, der ja, ich sag mal, den ganzen Tag und hauptsächlich dann tatsächlich in der Sirs abspielt, war es hier so, dass sich das ganze Geschehen doch am Abend auch in die Innenstadt verlagert hat. Sehr zur Freude auch der dortigen Gastronomen, die dann auch sich über Kundschaft freuen durften.
14: Sagt Christoph Becker, Geschäftsführer des Deutschen Hotel- und Gaststättenverbands Nordrhein. Über 500.000 Gäste waren während der 2 Wochen Reitwärme in Aachen und der Städteregion unterwegs.
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12: So, jetzt auf den Straßen sieht's entspannt aus. Also, kommt gut und sicher an.
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12: 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Geblitzt wird in Stolberg auf der Würselner Straße. Da ist 30 erlaubt. Hubert hat uns das in der 100,5 App gemeldet. Macht's doch genau wie er. Oder per WhatsApp unter der 01578 212 1005.
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Leonie zusammen mit Callum Scott, Stay für euren Sonntagmittag. Miley Cyrus probiert sich immer mal wieder gerne an neuen Genres aus. Damals als Hannah Montana mit Country. Später dann mit einer Ballade, nacktem Musikvideo mit Wrecking Ball. Und jetzt haut sie eine Elektro, fast schon Techno-Nummer raus. Bass Persuades, übersetzt der Bass überzeugt, macht uns wach. Und wir drehen jetzt alle zusammen das Radio lauter und lassen uns von Miley Cyrus, ihrer rauchigen Stimme und dem Bass überzeugen. Bass Persuades auf 100,5, das Hitradio. Let's go.

0: Hallo zusammen, Sonntagmittag, es ist 5:01.
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0: Der neue Anlauf für Frieden in der Ukraine geht in die nächste Runde, Wenzel Zachner.
2: Nach den Gesprächen mit Putin wollen die amerikanischen Vermittler jetzt auch Selenskyj treffen.
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2: Die US-Unterhändler Witkow und Kushner sind erstmals in Kiew eingetroffen. Nach Berichten ukrainischer Medien sind sie mit dem Zug in die Hauptstadt gereist. Dort wollen sie heute mit dem ukrainischen Präsidenten Selenskyj über mögliche Wege zu einem Ende des Krieges sprechen. Zuvor haben sie in Moskau rund 3 Stunden mit Russlands Präsident Putin verhandelt. Die Bundesregierung hat Russland nach dem gescheiterten Drohnenangriff auf den Flughafen Leipzig-Halle eindringlich gewarnt. Bundeskanzler Merz sagt, Deutschland sei entschlossen, sich gegen solche Angriffe zu verteidigen. Bundesinnenminister Dobrindt will dafür die Drohnenabwehr deutlich ausbauen und mobile Einheiten an Flughäfen, Bahnhöfen und anderen wichtigen Orten einsetzen. Die Bundesregierung macht Russland für den Anschlagsversuch verantwortlich. Moskau weist die Vorwürfe zurück. Nach den Sabotageversuchen an Stromleitungen fahndet die Polizei jetzt öffentlich nach einem Tatverdächtigen. Der Mann soll hinter Angriffen in NRW, Brandenburg und Sachsen stecken. Die Ermittlungen haben zuletzt auch ins 100,5 Revier geführt. Am Umspannwerk in Weißweiler sind mögliche Spuren gesichert worden. Am Hambacher Forst ist außerdem der Lastwagen des Gesuchten entdeckt worden. Der Mann ist weiter auf der Flucht. Ein Foto des Tatverdächtigen findet ihr in der 100,5 App. 3 Wochen nach dem Ausbruch des Brandes im Hohen Venn sind weiter rund 110 Einsatzkräfte vor Ort, darunter 65 freiwillige Feuerwehrleute aus Deutschland. An diesem Wochenende werden 2 Sprinkleranlagen dort getestet, die besonders gefährdete Bereiche dauerhaft feucht halten sollen. Dadurch könnten in Zukunft weniger Feuerwehrleute benötigt werden. Das Brandgebiet bleibt gesperrt, auch die N68 zwischen Bellecroix und Eupen bleibt mindestens bis nächsten Sonntag geschlossen. In Sachsen-Anhalt haben inzwischen auch die Spitzenkandidaten von CDU und AfD ihre Stimmen abgegeben. Rund 1,7 Millionen Menschen können noch bis heute Abend um 6 Uhr wählen, dann wird die erste Prognose erwartet. Die AfD liegt in den Umfragen deutlich vorn. Weil alle anderen Parteien eine Zusammenarbeit ausgeschlossen haben, ist offen, wer das Bundesland in Zukunft regieren kann. Deutschland hat einen wichtigen Erfolg in der Raumfahrt gefeiert. Die vom bayerischen Unternehmen ESA Aerospace entwickelte Rakete Spectrum hat bei einem Testflug erstmals die Erdumlaufbahn erreicht. Nach Angaben des Unternehmens ist damit zum ersten Mal eine privat entwickelte Rakete vom europäischen Kontinent aus ins All geflogen. An Bord waren 5 kleine Satelliten und ein technisches Experiment. Und in einer Aachener Innenstadt läuft heute der 2. Tag des Europamarkts. Rund 250 Aussteller aus ganz Europa präsentieren an den Ständen rund um Dom und Rathaus Kunsthandwerk, Schmuck, Mode und besondere Designstücke. Auch junge Handwerksdesigner zeigen in der Aula Carolina ihre Ideen und Arbeiten. Der Europamarkt ist heute noch bis 6 Uhr geöffnet, der Eintritt ist frei.
0: Sonnig, mit leichten Wölkchen, perfektes Ausflugswetter bei bis zu 22 Grad an der Spitze. Die haben wir auch fast bei euch in Holzweiler und Alsdorf mit 21 Grad. Morgen zum Wochenstart sieht es dann ganz ähnlich aus mit bis zu 28 Grad. Auf der A4 Herlen Richtung Aachen am Grenzübergang Fetschau, da staut sich's, plant mal so 10 Minuten mehr ein.
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0: 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Geblitzt wird in Eschweiler auf der Aachener Straße in der Nähe vom Lidl und in Stolberg auf der Würselner Straße, da in der 30er-Zone. Das wurde uns über die 100,5-App gemeldet. Das könnt ihr auch machen oder an der 100,5-Hotline. 0180 501 0055.
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0: Mit Marie Weidmann, mit den Kids bei Oma, Opa oder entspannt in Jogginghose auf der Couch zu Hause. Wir begleiten euch mit den nächsten 3 Hits am Stück. Chris DeSarandi, Matt Simons und den Anfang macht Ed Sheeran mit Sapphire. Genießt den Sonntag und lasst euch nicht ärgern.

0: Chris is a Randy mit Good Old Days für euren Sonntag.
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0: Lange haben wir nichts mehr von ihm gehört und das hat einen guten Grund. Sänger Gentleman hat in einem Interview verraten, dass er in einer ziemlich fiesen Schreibblockade gesteckt hat. Die Texte wollten einfach nicht so richtig aus ihm raus und er hat sogar kurz über ein Karriereende nachgedacht. Aber zum Glück haben die Texte und er doch noch einen Weg zusammen zurückgefunden. Und er hat jetzt sogar ein ganzes Album rausgebracht. Und darauf auch unser Hit-Tipp der Woche zusammen mit Michael Patrick Kelly, Wildfire.

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7: 2:05, Sonntagmittag, hi zusammen. Auf der A4 Herlen Richtung Aachen am Grenzübergang Fetschau, da staut sich nach wie vor 10 Minuten plus.
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7: 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Geblitzt wird in Stolberg auf der Würseler Straße, da ist 30 erlaubt. Und in Eschweiler auf der Aachener Straße, da steht auch noch ein Blitzer, Nähe vom Lidl. Ihr habt einen Blitzer gesehen, dann meldet uns den doch ganz einfach in der 100,5 App oder per WhatsApp zu mir ins Studio unter der 01578 212 1005.
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Ordinary Alex Warren für euren Sonntagmittag. 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Viele geile Bands sind mit dabei und natürlich auch Casala. Passend zur Party hat die Band eine richtig schöne Nummer rausgebracht. 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Und wir hören jetzt Casala mit Ich liebe dich Stadt ganz frisch raus.

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0: Hallo zusammen, Sonntagmittag, es ist 5 vor 2.
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0: In Kiew wird heute über Frieden gesprochen. In anderen Teilen der Ukraine gehen die Angriffe trotzdem weiter, Wenzel Zachner.
2: Die vereinbarte Angriffspause gilt nur für Kiew und Moskau.
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2: Die US-Unterhändler Witkow und Kushner sind inzwischen mit dem Zug in Kiew eingetroffen. Dort wollen sie heute mit dem ukrainischen Präsidenten Selenskyj über mögliche Wege zu einem Ende des Krieges sprechen. Zuvor haben sie rund 3 Stunden mit Russlands Präsident Putin verhandelt. Was genau der amerikanische Friedensplan vorsieht, ist weiterhin nicht bekannt. Unterdessen hat Russland andere Teile der Ukraine erneut angegriffen. Bei der Landtagswahl in Sachsen-Anhalt zeichnet sich eine deutlich höhere Wahlbeteiligung ab. Bis Mittag haben knapp 35% der Wahlberechtigten abgestimmt. Bei der vergangenen Wahl waren es zu diesem Zeitpunkt nur gut 22%. Die Wahllokale sind noch bis heute Abend um 6 Uhr geöffnet. Mit Spannung wird erwartet, ob die in den Umfragen klar führende AfD tatsächlich stärkste Kraft wird und wie danach eine Regierung gebildet werden kann. Die Suche nach dem mutmaßlichen Stromsaboteur konzentriert sich weiter auf das 100,5-Revier. Am Hambacher Forst läuft ein Großeinsatz mit bis zu 100 Polizeifahrzeugen. Der Gesuchte könnte inzwischen mit einem schwarzen Fahrrad der Marke Trenoli unterwegs sein. Nach Angaben der Polizei sind bereits Hinweise aus der Bevölkerung eingegangen. Fotos des Tatverdächtigen findet ihr in der 100,5-App. Deutschland soll einen neuen Schutzschirm gegen Drohnenangriffe und Sabotage bekommen. Bundesinnenminister Dobrindt plant dafür schnell verlegbare Einheiten, die unter anderem Flughäfen, Bahnhöfe und wichtige Städte wie Köln und Düsseldorf schützen sollen. Auch Stromanbieter, Wasserwerke und Rüstungsunternehmen sollen Drohnen in Zukunft selbst abwehren dürfen. Ein bundesweites Netz aus digitalen Sensoren soll außerdem Cyberangriffe früh erkennen und stoppen. 3 Wochen nach Ausbruch des Brandes im Hohen Venn sind weiter rund 110 Einsatzkräfte vor Ort, darunter 65 freiwillige Feuerwehrleute aus Deutschland. An diesem Wochenende werden 2 Sprinkleranlagen getestet, die besonders gefährdete Bereiche dauerhaft feucht halten sollen. Dadurch könnten in Zukunft weniger Feuerwehrleute benötigt werden. Das Brandgebiet, das bleibt gesperrt. Auch die N68 zwischen Belcroix und Eupen bleibt mindestens bis nächsten Sonntag geschlossen. In der Aachener Innenstadt läuft heute der 2. Tag des Europamarkts. Rund 250 Aussteller aus ganz Europa präsentieren an den Ständen rund um Dom und Rathaus Kunsthandwerk, Schmuck, Mode und besondere Designstücke. Auch junge Handwerksdesigner zeigen in der Aula Carolina ihre Ideen und Arbeiten. Der Europamarkt ist heute noch bis 6 Uhr geöffnet. Der Eintritt dort ist frei. Und nach 31 Jahren ist die ARD-Schlagershow immer wieder sonntags. Heute zum letzten Mal auf Sendung gegangen. Moderator Stefan Bross hat sich sichtlich gerührt aus dem Europapark verabschiedet. Die ARD hat die Sendung aus Spargründen eingestellt. Bross will das Format aber möglicherweise bei einem anderen Sender fortsetzen.
0: Na Gott sei Dank.
2: Ich bin Fan.
0: Größtenteils sonnig im 100,5 Revier. Perfektes Ausflugswetter bei bis zu 22 Grad an der Spitze. Die haben wir auch bei euch in Heinsberg und Mariadorf. Morgen zum Wochenstart sieht es dann ganz ähnlich aus bei bis zu 28 Grad. Wir machen es kurz. Auf den Straßen ist es entspannt, da ist nichts los. Kommt gut und sicher an.
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0: Die gibt's natürlich immer zuerst auf 100,5 das Hitradio. 2 Stück haben wir. Einen Eschweiler auf der Aachener Straße in Höhe vom Lidl und in Stolberg auf der Würselner Straße in der 30er-Zone. Beide wurden uns über die 100,5-App gemeldet. Macht's doch genauso oder an der 100,5-Hotline 0180 501 0055. 100,5,
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0: Mit Marie Weidmann, der Alltag hat uns wieder. Und bevor morgen es in die erste komplette Woche nach den Sommerferien geht, machen wir es uns gemütlich mit Teddy Swims und Mr. Know It All.

0: Loy mit Red Eyes bringt uns mit Energie durch den Sonntagmittag. Und es gibt Songs, die bewegen uns immer wieder, oder? Da laufen die ersten Töne und wir erinnern uns an den Hochzeitstanz oder den schönen Urlaub mit Freunden. Manchmal sind es aber auch die ganz kleinen Momente im Alltag.
1: Das ist so ein Sommervibe, das ist schön locker und meistens im Auto. Und fahre dann Auto und dann hat man direkt gute Laune. Musik laut und mitsingen.

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7: 2:30 Sonntagmittag. Hi zusammen. Wir machen's kurz. Die Straßen sind frei. Kommt gut und sicher an.
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7: 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Geblitzt wird in Stolberg auf der Würselner Straße in der 30er-Zone und in Eschweiler auf der Aachener Straße in der Nähe vom Lidl. Blitzer meldet ihr in der 100,5 App oder direkt zu mir ins Studio per WhatsApp unter der 01578 212 1005.
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Dior mit Let You auf 100,5. Das Hitradio, der Welthit Somebody That I Used To Know, wird 15 Jahre alt und passend zum Jubiläum gibt's eine neue Version. Gotye zusammen mit David Guetta machen den Klassiker zu einer coolen Elektronummer. Auf dem Tomorrowland hat David Guetta die Version schon gespielt. Jetzt können wir sie auch endlich im Wohnzimmer hören. Somebody That I Used To Know für euren Sonntag auf 100,5. Das Hitradio.

0: Hallo zusammen, Sonntagnachmittag, es ist 5.03 Uhr.
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0: Im Hambacher Forst läuft ein Großeinsatz der Polizei, Wenzel Zachner.
2: Bis zu 100 Polizeifahrzeuge sind dort auf der Suche nach dem mutmaßlichen Stromsaboteur.
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2: Die Polizei will den Tatverdächtigen im Hambacher Forst finden oder Spuren sichern, die zu ihm führen. Der Mann soll hinter Sabotageversuchen an Stromleitungen in NRW, Brandenburg und Sachsen stecken und hat Bekennerschreiben verschickt, die laut den Ermittlern Täterwissen enthalten. In seiner Wohnung ist Sprengstoff gefunden worden. Am Freitag haben Spezialkräfte außerdem einen umgebauten Lastwagen des Gesuchten in Niederzier durchsucht. Der Mann ist dort aber nicht angetroffen worden. Inzwischen sucht die Polizei auch nach einem Fahrrad, mit dem er unterwegs Weg sein könnte. Und ein Foto des Tatverdächtigen findet ihr in der 100,5 App. Bei der mit Spannung erwarteten Landtagswahl in Sachsen-Anhalt zeichnet sich eine deutlich höhere Beteiligung ab. Bis zum frühen Nachmittag hat bereits mehr als jeder Zweite seine Stimme abgegeben. Doppelt so viele wie zum gleichen Zeitpunkt vor 5 Jahren. Die Wahllokale sind noch bis heute Abend um 6 Uhr geöffnet. Dann wird sich zeigen, ob die in den Umfragen deutlich führende AfD tatsächlich stärkste Kraft wird. FIFA-Präsident Infantino will trotz der heftigen Kritik an ihm im kommenden Jahr erneut zur Wahl antreten. Das hat der Weltfußballverband bestätigt. Auslöser der Kritik sind inzwischen zurückgezogene Pläne, private Investoren an künftigen WM-Geschäften zu beteiligen. Die UEFA prüft deshalb rechtliche Schritte und will Infantinos Wiederwahl verhindern. Angeklagt ist er bislang nicht. Die neuen amerikanischen Friedensgespräche im Ukraine-Krieg werden heute in Kiew fortgesetzt. Die US-Unterhändler Witkow und Kushner treffen dort den ukrainischen Präsidenten Zelensky und beraten über neue Vorschläge für ein Ende des Krieges. Zelensky hat betont, die Ukraine wolle Frieden, brauche dafür aber umfassende Sicherheitsgarantien. Auch Sicherheitsberater aus Deutschland, Frankreich und Großbritannien sind vor Ort. Zuvor haben die US-Unterhändler rund 3 Stunden lang mit Russlands Präsident Putin gesprochen. 3 Wochen nach Ausbruch des Brandes im Hohen Venn sind weiter rund 110 Einsatzkräfte dort vor Ort, darunter 65 freiwillige Feuerwehrleute aus Deutschland. An diesem Wochenende werden 2 Sprinkleranlagen getestet, die besonders gefährdete Bereiche dauerhaft feucht halten sollen. Dadurch könnten in Zukunft weniger Feuerwehrleute benötigt werden. Das Brandgebiet, das bleibt gesperrt. Auch die N68 zwischen Bellecroix und Eupen bleibt mindestens bis nächsten Sonntag geschlossen. Und in der Aachener Innenstadt läuft heute der 2. Tag des Europamarkts. Rund 250 Aussteller aus ganz Europa präsentieren an den Ständen rund um Dom und Rathaus Kunsthandwerk, Schmuck, Mode und besondere Designstücke. Auch junge Handwerksdesigner zeigen in der Aula Carolina ihre Ideen und Arbeiten. Der Europamarkt ist heute noch bis 6 Uhr geöffnet und der Eintritt ist frei.
0: Größtenteils sonnig ist es im 100,5 Revier. Perfektes Ausflugswetter bei bis zu 22 Grad an der Spitze. Und die haben wir fast in Monschau mit 21 Grad. Und in Mönchengladbach haben wir dann die 22. Morgen zum Wochenstart sieht es ganz ähnlich aus mit bis zu 28 Grad. So, und die Straßen sind frei. Ihr seid wahrscheinlich alle zu Hause. Wenn ihr unterwegs seid, kommt bitte gut und sicher an.
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0: 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Geblitzt wird in Aachen am Prager Ring, in Eschweiler auf der Aachener Straße und in Stolberg auf der Würselner Straße. Da ist 30 erlaubt. Ihr habt einen Blitzer gesehen, dann meldet ihn doch ganz einfach in unserer 100,5 App oder über unsere 100,5 Hotline 0180 501 0055.
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0: Mit Marie Weidmann, wir genießen die Sonnenstrahlen und die Ruhe heute am entspannten Sonntag. Mit der meisten und besten Musik, die gibt's von Olivia Rodrigo, Ray Dalton und Hendrix. Mit Golden macht den Anfang, lasst es euch gut gehen, schönen Sonntag.

Olivia Rodrigo mit Drop That auf 100,5. Das Hitradio. Wir gucken heute nach Sachsen-Anhalt zu den Landtagswahlen und das macht viele unruhig. Auch die Band Jupiter Jones können bei den Zahlen der AfD nicht weggucken und haben kurzerhand zu den Wahlen einen Song geschrieben. Sie sind für ihre politische Haltung bekannt und zeigen klare Kante. Zusammen mit Content-Creator Ryko. Er selbst ist eigentlich eher harmonischer Natur und möchte einfach eine friedliche Lösung und fair für alle Menschen. Still von Jupiter Jones auf 100,5. Das Hitradio.

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3: 3:35, Sonntagnachmittag, hi zusammen. Auf der A4 Herlen Richtung Aachen am Grenzübergang Vetschau, da staut sich 10 Minuten plus.
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3: Natürlich immer zuerst auf 100,5 das Hitradio. 3 Stück haben wir. Einen in Aachen auf dem Prager Ring, einen in Eschweiler auf der Aachener Straße in der Nähe vom Lidl und in Stolberg auf der Würselner Straße da in der 30er-Zone. Ihr habt auch noch einen Blitzer gesehen, dann meldet den doch ganz einfach in der 100,5-App oder an der 100,5-Hotline 0180 501 0055.
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Lisa Eschulte, 5 AM auf 100,5. Das Hitradio Sonntagnachmittag. Ed Sheeran steht plötzlich einfach auf der Bühne bei der Pokémon-Weltmeisterschaft. Spätestens seit seinem Song Celestial. Vor 4 Jahren ist sein Song in Pokémon-Spielen im Abspann gelaufen. Seitdem wissen wir, Ed Sheeran ist auch wie wir einfach ein großer Pokémon-Fan. Mit dem Auftritt auf der WM erfüllt er seinem Nerd-Helds und allen anderen Nerds einen Traum und gibt ein Überraschungskonzert. Was ein toller Moment. Den haben wir jetzt auch zusammen mit Castle on the Hill auf 100,5. Das ist Radio. 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

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Katy Perry mit Watch It Burn.

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0: Hallo zusammen, Sonntagnachmittag, es ist 5 vor 4.
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0: Ein kleiner Hoffnungsschimmer im Ukraine-Krieg. Die neuen Friedensgespräche gehen weiter, Wenzel Zachner.
2: Auch wenn die Erwartungen an einen schnellen Durchbruch gering sind.
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2: Die US-Unterhändler Witkow und Kushner haben in Kiew Gespräche mit dem ukrainischen Präsidenten Zelensky begonnen. Zelensky hat erklärt, die Ukraine wolle das Ende des Krieges näher bringen, brauche dafür aber Sicherheitsgarantien und eine gerechte Friedenslösung. Auch Sicherheitsberater aus Deutschland, Frankreich und Großbritannien nehmen teil. Zuvor haben die US-Vermittler fast 3 Stunden lang mit Russlands Präsident Putin in Moskau gesprochen. Konkrete Ergebnisse sind bislang nicht bekannt. Im Hambacher Forst sucht die Polizei weiter mit einem Großaufgebot nach dem mutmaßlichen Stromsaboteur. Bis zu 100 Polizeifahrzeuge sind vor Ort. Auch die noch vorhandenen Baumhäuser werden durchsucht. Die Einsatzkräfte wollen den Mann finden oder Spuren sichern, die zu ihm führen. In seiner Wohnung ist Sprengstoff entdeckt worden. Sein umgebauter Lastwagen ist bereits am Freitag in Niederzier durchsucht worden. Inzwischen fahndet die Polizei auch nach einem Fahrrad, das der Gesuchte möglicherweise benutzt. Und ein Foto des Tatverdächtigen gibt es auch. Das findet ihr in der 100,5-App. Der Hackerangriff auf die Berliner Verwaltung könnte größere Folgen haben als bisher bekannt. Im Darknet sind rund 1,4 Millionen Dateien aufgetaucht, darunter offenbar Ausweise und sensible Informationen zu wichtiger Infrastruktur. Mehrere Bundesbehörden unterstützen die Ermittlungen. Der genaue Inhalt der Daten wird noch geprüft. Bei der Landtagswahl in Sachsen-Anhalt zeichnet sich eine außergewöhnlich hohe Beteiligung ab. Bis zum frühen Nachmittag hat bereits mehr als jeder Zweite seine Stimme abgegeben, doppelt so viele wie zum gleichen Zeitpunkt vor 5 Jahren. Die Wahllokale sind noch bis heute Abend um 6 Uhr geöffnet. Die Polizei ist wegen mehrerer Demonstrationen und der Wahlveranstaltung mit allen verfügbaren Kräften im Einsatz. Besonders gespannt wird darauf geschaut, ob die in den Umfragen klar führende AfD tatsächlich stärkste Kraft wird. 3 Wochen nach Ausbruch des Brandes im Hohenfenn sind weiter rund 110 Einsatzkräfte vor Ort, darunter 65 freiwillige Feuerwehrleute aus Deutschland. An diesem Wochenende werden 2 Sprinkleranlagen getestet, die besonders gefährdete Bereiche dauerhaft feucht halten sollen. Dadurch könnten in Zukunft weniger Feuerwehrleute benötigt werden. Das Brandgebiet, das bleibt gesperrt. Auch die N68 zwischen Belcroix und Eupen bleibt mindestens bis nächsten Sonntag geschlossen. FIFA-Präsident Infantino will sich trotz der größten Krise seiner Amtszeit im kommenden Jahr zur Wiederwahl aufstellen. Das hat der Weltfußballverband FIFA jetzt offiziell bestätigt. Besonders umstritten waren Infantinos inzwischen zurückgezogene Pläne, private Investoren an zukünftigen WM-Geschäften zu beteiligen. Die UEFA, die will seine Wiederwahl verhindern und prüft auch rechtliche Schritte. Und in der Aachener Innenstadt läuft heute der 2. Tag des Europamarkts. Rund 250 Aussteller aus ganz Europa präsentieren an den Ständen rund um Dom und Rathaus Kunsthandwerk, Schmuck, Mode und besondere Designstücke. Der Europamarkt, der ist heute auch noch bis 6 Uhr geöffnet.
0: Warm und größtenteils sonnig ist es im 100,5-Revier. Perfektes Ausflugswetter. Bei euch in Merkstein und in Scheifendal haben wir 24 Grad. Morgen zum Wochenstart sieht es dann ganz ähnlich aus mit bis zu 28 Grad. Auf der A4 Herlen Richtung Aachen am Grenzübergang Vetschau, da staut sich's nach wie vor. 10 Minuten müsst ihr da mehr einplanen.
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0: 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Geblitzt wird in Stolberg auf der Würselner Straße in der 30er-Zone, in Eschweiler auf der Aachener Straße in der Nähe vom Lidl und in Aachen auf dem Prager Ring. 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Ich bin Marie Weidmann und ich wünsche euch noch einen schönen restlichen Sonntag. Genießt die letzten Sonnenstrahlen und passt auf euch auf. Jetzt viel Spaß mit der Top 20 Chartshow.
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3: Herzlich willkommen, hallo zu den Top 20. Eure meistgewünschten Hits dieser Woche, ermittelt aus allen Musikwünschen. Ab jetzt hier in chronologischer Reihenfolge. Neue Tracks gibt's heute unter anderem von Lost Frequencies, Miley Cyrus und gleich ein brandneuer Song von Take That. Und jetzt erinnern wir an die besten 3 vom letzten Mal.
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3: Moving to the Sun, UGL auf Platz 3.
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3: But don't you stay? Nico Santos, letzte Woche auf 2.
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3: letzten Mal an der Chartspitze. Taylor Swift, I knew it, I knew you.
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3: Wir starten mit einem Hit, der schon lange in euren Charts unterwegs ist. The Bowser aus Norwegen mit Magnetic. Magnetisch, und der Song hat genau diese Wirkung wie Glitzer nach einer Party. Den findet man auch 13 Wochen später wieder. The Bowser finden wir heute hier auf

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0: 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Platz 19.

0: Go That High, brandaktueller Song von Ray Dalton, momentan auf 19.
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0: Unser erster Hitvorschlag ist ein Song einer britischen Popband. Wir kennen sie natürlich aus den 90ern. Dann gab es eine längere Pause und seit den 2000ern sind sie wieder auf den Bühnen unterwegs. Take That, Dreamers heißt ihre aktuelle Tour. Nächstes Jahr sind sie damit hier in Deutschland unterwegs. Im

0: Rico Ostendorf.
1: Zwei Dauerbrenner hintereinander. Save My Love von Kygo auf der 18 und American Girls Harry Styles in dieser Woche auf Platz 17. In dieser Woche hat er also wieder genügend Stimmen bekommen, deshalb ist er wieder dabei. Tim Kamrat mit seinem brandneuen Song Love Server.
0: Platz

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3: In unserer Rubrik Rückblick geht es gleich ums ehemalige Chartjahr 2003. Vorher die nächsten beiden Platzierungen. Wir sind schon bei
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3: Damit Topic und Becky G, Sorry Puppy, gefolgt von Chrissy Sarandi, Good Old Days. Sorry.

0: 2003, heute vor 23 Jahren.
1: Madonna machte nach einer Pause wieder mal auf sich aufmerksam. Bei den MTV Video Music Awards, da küsste sie Britney Spears und Christina Aguilera am Ende der Performance mit der Zunge. Das war damals schon ein ziemliches Ding. Einen drauf setzte allerdings noch Janet Jackson. Die sorgte für mehr Aufregung. Am Ende einer Performance mit Justin Timberlake beim Super Bowl in den USA zeigte sie ihre Nippel. Das war dann der Nippelskandal 2003. Der Herr der Ringe, die Rückkehr des Königs, das war der erfolgreichste Kinofilm in diesem Jahr. Der Österreicher Arnold Schwarzenegger wird Gouverneur von Kalifornien. Dieter Bohlen startet mit Deutschland sucht den Superstar und hat mit Alexander Klaff seinen ersten Gewinner. Den Nachbarn in Belgien war das wurscht, da hörte man lieber Nelly und Kelly Rowland.
2: Beide US-Stars hatten heute vor 23 Jahren die

Auch ihre Bandkollegin Beyoncé von Destiny's Child war zeitgleich sehr erfolgreich und damals noch nicht mit Jay-Z verheiratet, nur Studio Buddies. Und da haben sie diesen Song gemeinsam aufgenommen. 8 Wochen lang Platz 1 in den USA, Crazy in Love 2003, ein Riesenhit.

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Platz 13.

0: Dettendorf.
1: Das war unser zweiter Hitvorschlag, Musik aus Belgien von Lost Frequencies. Er war für den Soundteppich zuständig. Gesungen hat den Song Mariana Frös aus Brasilien. Und der Song heißt Paraíso. Klingt wieder mal hitverdächtig wie eigentlich alles von Lost Frequencies. Der nächste brandneue Song steht auch schon in den Startlöchern, kommt gleich von Miley Cyrus. Hier kommt die nächste Platzierung.
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1: Stand wochenlang bei uns an der Chartspitze Teddy Swims. Missing Out All.

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1: Hi, willkommen zurück zur zweiten Stunde der Top 20 Charts mit euren meistgewünschten Hits dieser Woche. Vor uns liegen noch die besten 10 und er gehört in dieser Woche dazu. Wildfire, Michael Patrick Kelly und Gentleman.
0: Platz 2.

0: Der Sommerhit des Jahres, Die Die, stand auch bei uns wochenlang auf Platz 1. Shakira und Burner Boy in dieser Woche auf 9.
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0: Als Hannah Montana wurde sie weltberühmt. Miley Cyrus. In 2 Wochen kommt schon Album Nummer 10. Bass Perserates. Gewidmet ihrer verstorbenen Patentante Dolly Parton. Da hören wir jetzt rein in die erste Single und die heißt genauso wie das Album.
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Dorf. Bisschen abgerutscht in dieser Woche Martin Garrix und Ed Sheeran mit Repeated. Letzte Woche auf 5, diese Woche auf 8. Dafür ging es für Katy Perry wieder aufwärts. Von 12 auf 7 mit Watched Burn. Der Countdown geht gleich weiter mit dem besten 5. Knapp verfehlt, würde ich mal sagen, David Prentice und Loy, aber vielleicht klappt es in der nächsten Woche. In dieser Woche stehen sie mit Golden Sun.

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1: Dreimal stand sie bisher an der Chartspitze mit ihrem neuen Song I Knew It, I Knew You, Taylor Swift. Wer hat heute die Nase vorn? Wir werden es gleich hören. Weiter geht's mit Bebe Rexha. Stand ja auch schon mal auf 1.
0: Platz

0: 2 Plätze abwärts geht's in dieser Woche für Nico Santos. Why don't you stay?
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0: Woche für Woche hat er sich ein bisschen höher gekämpft. Der Rumäne DJ Gocha mit

Ende der 90er war das ein Riesenhit für Natalie Imbruglia aus Australien. Sie war auch eine sehr gute Freundin von Kylie Minogue. Aber sie konnte an diesem Riesenhit hier, Torn, einfach nicht anknüpfen. Hat dann geschauspielert und jetzt ist sie wieder zur Musik zurückgekehrt. Mit ihrem brandneuen Song Beautiful Love. Unser vierter Hitvorschlag.

0: Tempelhof-Schützendorf. So, die Top 20 Charts sind jetzt gleich komplett. Wir sind bei der Chartspitze angekommen. Da hat sich nichts verändert. Zum vierten Mal in Folge eure Nummer 1. Der meistgewünschte Hit der Woche. I knew it, I knew you. Hier ist Taylor Swift.
1: Platz

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Felix Jähn und Cascada mit Boy, You Turn Me.

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2: 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Neu. 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Alex Warren mit

Neu auf 100,5 das Hitradio. Katy Perry mit Watch It Burn.

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Temper City mit Savo.

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The Bowser mit Magnetic.

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